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2: Im Neuen Testament, Markus 10, Vers 14 bis 16, können wir Folgendes lesen. Jesus sagte: Lasst doch die Kinder zu mir kommen, haltet sie nicht zurück, denn für Menschen wie sie ist das Reich Gottes bestimmt. Wer nicht wie ein kleines Kind voller Vertrauen zu Gott kommt, dem bleibt das Reich Gottes verschlossen. Dann nahm er die Kinder in seine Arme, legte ihnen die Hände auf und segnete sie. Ein zweijähriges Kind macht eine Blumenvase kaputt, kommt zu den Eltern mit einer Scherbe und blabbert da, da, da. So blöd können doch nur die Kleinen sein. Was man kaputt macht, muss man doch verstecken, wegwerfen, verheimlichen, aber doch nicht öffentlich machen. Doch, sagt Jesus, lern doch von den Kindern und komm voll Vertrauen zu mir mit aller Freude und mit allem, was du kaputt gemacht hast. Ich bin doch für dein Versagen und deine Schuld zuständig. Ich mache alles wieder heil.

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0: Es steht nicht geschrieben.
1: Du sollst nicht töten.
2: Wie jetzt? Das ist doch eins der 10 Gebote und natürlich steht es so in den allermeisten Bibeln. Andererseits ist das etwas seltsam, denn im mosaischen Gesetz, zu dem die 10 Gebote quasi das Grundgesetz bilden, steht auch ziemlich oft, dass jemand für allerlei Vergehen getötet werden soll. Man kennt diesen Konflikt aus Rechtssystemen, die die Todesstrafe vorsehen. Töten ist verboten, aber der Staat darf es. Und auch bei uns sieht das staatliche Gewaltmonopol zum Beispiel vor, dass die Polizei töten darf, wenn sie nur dadurch ein schweres Verbrechen verhindern kann. Und in diesem Punkt ist unsere Rechtsordnung gar nicht so weit weg von den oft brutal anmutenden Gesetzen in den Mosebüchern. Das Töten diente weniger als Bestrafung, sondern zum Verhindern von Schlimmerem, allen voran dem Glaubensabfall des Volkes. Schon Kain, den ersten Mörder, wollte Gott dagegen vor Blutrache bewahren. Und später sollten in Israel Asylstädte eingerichtet werden, die bestimmten Tätern Schutz bieten sollten. In den hebräischen Originaltexten der Bibel findet sich auch eine sprachliche Unterscheidung. Der Begriff aus »Du sollst nicht töten« wird bei schändlichen Verbrechen verwendet, während bei praktisch allen Aufforderungen zum Töten bei all den Kämpfen und so weiter andere Vokabeln benutzt werden. In einigen Übersetzungen lautet das Gebot deshalb auch »Du sollst nicht morden«, 2. Mose 20, Vers 13. Polizei und Militär fallen ziemlich sicher nicht in den Geltungsbereich dieses Gebots und scheinen in unserer gefallenen Welt unverzichtbar. Inwieweit nun allerdings das Evangelium von Jesus samt seiner Feindesliebe und der Auslegung, dass bereits die Beleidigung anderer dieses Gebot verletzt, unsere Sicht verändert, ist eine andere Frage, die ein anderes Mal betrachtet werden soll.
3: Möchtest du berühmt sein? Immer auf dem Siegertreppchen stehen? Auf allen Titelseiten erscheinen und im Fernsehen auftreten? Vielleicht gehörst du ja zu denen, die denken, einmal prominent sein, einmal im Rampenlicht stehen, das wär's. Mit dem Ziel, jemand sein mit allen Mitteln, egal wie. Wie weit würdest du denn gehen? Welchen Preis würdest du bezahlen, nur um Anerkennung und Bestätigung zu finden? Wie viele Möchtegern-Promis hat es in den letzten Jahren schon gegeben, von denen heute niemand mehr spricht? Manch einer würde sicher alles geben, um nur mal für 15 Minuten in aller Munde zu sein. Aber ist es das wert? Wäre das ein Ziel, das erstrebenswert ist? Vor Gott zählt das alles nichts. Wir sollen uns nicht selber loben und auf die Schulter klopfen, weil wir vielleicht stark und reich sind. In der Bibel sagt Gott, Grund zu rühmen hat nur, wer mich erkennt und begreift, was ich will. Jeremia 9, Vers 23. Wir können uns also ein Bein ausreißen. Gott imponieren können wir damit nicht. Ihn interessiert allein unser Herz und ob wir an ihn glauben. Jesus selbst war bereit, einen hohen Preis zu zahlen. Sein Leben am Kreuz. Das war keine fromme Show, sondern die einzige Möglichkeit, dich und mich mit Gott zu versöhnen. In der Welt der Stars und Sternchen strahlen viele nur kurzfristig auf. Dann sind sie wieder weg vom Fenster. Keiner denkt mehr an sie oder interessiert sich für sie. Längst sind andere Stars im Trend. Wie schnell wird man wieder rausgekickt? Nur bei Gott bleibst du im Spiel. Da musst du nichts beweisen, keine Mutprobe bestehen. Er will dich so wie du bist, echt und ohne Starallüren.
4: Ein bisschen Freude und Heiterkeit, das wäre doch was jetzt am frühen Morgen. Aber woher nehmen? Ich habe meinen Augen nicht getraut, als ich einen Tipp dafür gelesen habe, nämlich: Der Glaube an Jesus Christus ist die fröhlichste und heiterste Sache der Welt. Gries, Grämigkeit und Missmut sind völlig unvereinbar mit diesem Glauben. Wow! An Gott zu glauben als Spaßrezept fürs Leben, ist, glaube ich, nicht das, was wir so üblicherweise mit dem christlichen Glauben verbinden. Aber warum nicht? Schließlich hat Gott uns doch versprochen, jeden einzelnen Menschen zu lieben, uns angeboten, für uns da zu sein, uns zuzuhören und uns ein Leben zu schenken, das voller Hoffnung sein soll, auch wenn die Umstände mal bitter sind. Denn er hält auch dann zu uns und will uns immer wieder Kraft geben, neu anzufangen, selbst dann, wenn wir uns mal wieder total am Ende fühlen. Ob's auch stimmt? Auf jeden Fall klingt es für mich heiter genug, um es auszuprobieren.

Eine Klosterschwester fährt mit dem Auto über Land. Da geht ihr mitten auf freier Strecke das Benzin aus. Zu Fuß macht sie sich auf den Weg und trifft nach ein paar Kilometern glücklich auf eine Tankstelle. Könnten Sie mir ein bisschen Benzin geben, fragt sie den Tankwart. Haben Sie einen Kanister, fragt er zurück. Leider nicht, können Sie mir keinen leihen? Ich habe auch keinen. Sie werden doch irgendein Gefäß haben für ein bisschen Benzin, damit ich wenigstens bis hierher fahren kann. Irgendein Gefäß, sagt der Mann, oben in meiner Schlafkammer habe ich einen Nachttopf, wenn Sie mit dem vorlieb nehmen wollen. Nachttöpfe bin ich gewohnt, sagt die Schwester, geben Sie nur her. Das Benzin wird eingefüllt und die Schwester macht sich mit ihrem Topf auf den Rückweg. Als sie eben dabei ist, das Benzin vorsichtig in den Tank ihres Autos zu schütten, rollt ein schwerer Lastwagen heran. Der Fahrer tritt auf die Bremse, dreht das Fenster herunter und betrachtet fasziniert, was hier vor sich geht. Als der letzte Tropfen im Tank ist, sagt er bewundernd: Mein Respekt, Schwester, Ihren Glauben möchte ich haben.

0: Es steht nicht geschrieben.
1: Das Engelchen erschien einer Runde gut situierter Bürger und sprach: Macht es euch gemütlich, dies ist eine stille Nacht, heilige Nacht.
2: Wenn es sich so zugetragen hat, machen wir alles richtig, oder? Nur war es halt kein süßes Kitschengelchen, sondern ein echter, furchteinflößender Engel, der die Leute erstmal beruhigen musste. Zweitens waren die Adressaten der Botschaft einfache Hirten. Drittens ist nicht von Gemütlichkeit, sondern von großer Freude die Rede. Und in Jesaja 9, Vers 2 vergleicht der Prophet sie mit einer wilden, lauten Freude beim Verteilen einer Beute. Und schließlich kann eine Nacht, in der ein Teenager ein Kind zur Welt bringt, nicht wirklich still bleiben. Also heißt es richtig:
0: Der Engel sprach zu den Hirten: Fürchtet euch nicht. Siehe, ich verkündige euch große Freude, denn euch ist heute der Heiland geboren.
2: Lukas 2, Vers 10. Warum eigentlich Hirten? Weil auch Jesus Hirte sein würde, der gute Hirte für die Menschen? Davon ist hier nicht die Rede. War sonst niemand da? Doch, Bethlehem war ja sogar übervoll. Weil die Hirten in der Nacht sowieso wach waren? Naja, die himmlischen Chöre hätten wohl auch Leute aus dem Tiefschlaf reißen können. Nun, wir wissen ja nicht, ob der Engel noch anderen die frohe Kunde gebracht hat, was aber in Vergessenheit geriet, weil die sich in ihren warm, weichen Betten auf die andere Seite gedreht hatten.
3: Große Freude, ja, aber doch nicht mitten in der Nacht.
2: Auch heute noch kann man mit der guten Botschaft nur selten jene erreichen, die genug Freude beim Shopping vor dem Bildschirm oder auf Partys empfinden. Den reicht oft etwas gemütlicher Weihnachtskitsch. Der lebensverändernde Glauben breitet sich eher in armen Ländern aus und bei verzweifelten Menschen, die sich wie jene Hirten nach Veränderung sehnten. Klug ist, wer sich für diese Freude öffnet, ehe die irdischen Freuden vergehen.

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2: Ich fand zur Vesperzeit in einem Dom mich wieder und setzte mich im Seitenschiff auf eine Holzbank nieder. Schräg vor mir saß ein Mann, der spielte dort mit Karten. Sie müssen damit, sprach ich, bis nach der Messe warten. Der Fremde hob den Kopf und sah mir ins Gesicht. Verzeihen Sie, mein Herr, aber ich spiele nicht. Kommt mit hinaus, sagt er, indem er sich entfernt. Ich zeig Ihnen, was man von meinen Karten lernt. Und draußen im Portal dort, wo es niemand stört, hat mir der Fremde dann sein Kartenspiel erklärt. Mit jedem Ass, sprach er, soll ich erinnert werden, es gibt nur einen Schöpfer des Himmels und der Erden. Die zwei, sagt mir, zwei Menschen gab's im Paradies, Adam und seine Frau, die welche Eva hieß. Ziehe ich die Karte 3, so heißt das für den Frommen, 3 heilige Könige sind nach Bethlehem gekommen. 4 Evangelisten zu unseres Herrn Ruhm haben uns gebracht, das Evangelium. 5 Kieselsteine suchte sich David aus im Bach, dann legte mit der Schleuder den Goliath erflach. In 6 Tagen schwerer Arbeit erschuf sich unser Herr die Menschen, Tiere, Pflanzen, die Erde und das Meer. Am 7. Tage ruhte der liebe Gott sich aus auf einer kleinen Bank vor seinem goldenen Haus. 8 Menschen, wohlgezählt 8 nur, und zwar die Frommen sind bei der großen Sintflut damals nicht umgekommen. Noah und die 3 Söhne, das sind zusammen 4, und jede ihrer Frauen. Danach schloss sich die Tür. 9 Aussätzige in Israel, bis auf den Tod erkrankt, haben für ihre Heilung dem Herrn nicht mal gedankt. 10 Gebote Moses den Auserwählten gab, als er vom Berge Sinai zum Volke stieg hinab. Ich habe hier 4 Buben, ich habe hier 4 Damen, ich habe hier 4 Könige, das sind 12 zusammen. 12 Stunden hat der Tag, 12 Stunden jede Nacht, 12 Monate das Jahr, so wird die Zeit gemacht. Herz, Karo, Pick und Treff, 4 Farben in der Hand, 4 Jahreszeiten färben Wald, Wiese, Feld und Land. 52 Karten habe ich in meinem Spiel, nun zähl im Jahr die Wochen, es sind genauso viel. Und zählen wir die Punkte, so sind es ohne Frage 365, so viel ein Jahr hat Tage. Moment, sagte ich, nachdem ich Papier und Blei genommen, ich kann nur auf 364 kommen. Ja, meinte da der Fremde mit einem stillen Lachen, Sie dürfen nie die Rechnung ohne den Joker machen.

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1: Es steht nicht geschrieben.
2: Bittet nicht um alltägliche Dinge, was ihr essen und trinken werdet, denn euer himmlischer Vater weiß, dass ihr all dessen bedürft.
1: Das klingt logisch, wenn Gott versprochen hat, für uns zu sorgen, und er ja auch weiß, was wir brauchen, dann muss man ihn nicht darum bitten. Und deshalb gibt es eine christliche Strömung, die Bitten um Dinge des täglichen Lebens als ungeistlich ablehnt. Der Gedanke, alles, was wir zum Leben brauchen, Nahrung, Gesundheit, Vergebung und Segen, haben wir bereits erhalten. Darum noch zu bitten sei, als würde man den Arbeitgeber dauernd um den Lohn bitten, obwohl der Dauerauftrag doch längst läuft. Und die zahlreichen Aufforderungen zum Bitten, die man im Neuen Testament findet, beziehen sich nach dieser Lesart auf große Sachen außerhalb des Alltäglichen. Das klingt recht plausibel. Allerdings, wenn Jesus solche Bitten wirklich nicht wollte, warum hat er das nicht einfach gesagt? Warum müssen die Verfechter dieser Lehre es hinten herum argumentieren aus mehreren Stellen wie dieser, die allerdings lautet:
3: Sorgt nicht um euer Leben, was ihr essen und trinken werdet, denn euer himmlischer Vater weiß, dass ihr all dessen bedürft.
1: Matthäus 6, Verse 25 und 32. Nicht darum sorgen ist etwas anderes als nicht darum bitten. Tatsächlich steht wenige Verse davor ausdrücklich, dass man um das tägliche Brot bitten soll, nämlich im Vaterunser. Es ist schon richtig, dass Gott diese Bitte nicht benötigt, weil er schon weiß, was wir brauchen. Aber vielleicht brauchen wir diese Bitte. Das Bitten bewahrt uns davor, etwas als selbstverständlich zu nehmen. Es erhält unsere Dankbarkeit. Und doch müssen wir uns nicht sorgen, weil wir Gottes Zusage haben. Wir bitten und vertrauen auf seine Zusage, also müssen wir uns nicht sorgen. So passt alles zusammen, ohne Sonderlehre.
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3: Freunde bleiben Freunde, denn Gott selbst nennt uns Menschen Freunde. Wenn wir ihn annehmen und ihn als den Mittelpunkt unserer Freundschaft sehen, werden wir Freunde bleiben, auch wenn sich unsere Wege einmal trennen. Freunde.

139, Vers 9. Würde ich dort hinfliegen, wo die Sonne aufgeht, oder zum Ende vom Meer, wo sie versinkt, auch dort wird deine Hand nach mir greifen. Auch dort lässt du mich nicht los.

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ist mein Hirte. Mir wird nichts mangeln. Er weidet mich auf einer grünen Aue und führt mich zum frischen Wasser. Er erquickt meine Seele. Er führt mich auf rechter Straße, um seines Namens willen. Und ob ich schon wanderte im finstersten Tal, fürchte ich kein Unglück, denn du bist bei mir.

Du salbst mein Haupt mit Öl und schenkst mir voll ein. Gutes und Barmherzigkeit werden mir folgen mein Leben lang. Und ich werde bleiben im Hause des Herrn. Immer da.

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1: Psalm 29. Der große Lobpreis der Herrlichkeit Gottes. Ein Psalm Davids.
2: Bringet da dem Herrn, ihr Himmlischen, bringet da dem Herrn Ehre und Stärke. Bringet da dem Herrn die Ehre seines Namens, betet an den Herrn in heiligem Schmuck. Die Stimme des Herrn erschallt über den Wassern, der Gott der Ehre donnert, der Herr über großen Wassern. Die Stimme des Herrn ergeht mit Macht, die Stimme des Herrn ergeht herrlich. Die Stimme des Herrn zerbricht die Zedern, der Herr zerbricht die Zedern des Libanon. Er lässt hüpfen wie ein Kalb den Libanon, den Sirion wie einen jungen Wildstier. Die Stimme des Herrn sprüht Feuerflammen, die Stimme des Herrn lässt die Wüste erbeben, der Herr lässt erbeben die Wüste Kadesh. Die Stimme des Herrn lässt Eichen wirbeln und

heißt Wälder kahl. In seinem Tempel ruft alles Ehre. Der Herr hat seinen Thron über der Flut. Der Herr bleibt ein König in Ewigkeit. Der Herr wird seinem Volk Kraft geben. Der Herr wird sein Volk segnen mit Frieden.

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2: Es steht nicht geschrieben.
3: Jesus spricht: Geht hin und registriert Menschen aus allen Völkern als Kirchenmitglieder.
4: Na gut, zugegeben, das würde wohl niemand für ein echtes Bibelzitat halten. Es würde wohl auch kaum jemand ernsthaft behaupten, es ginge beim Christsein um Mitgliedschaften oder gar um Einträge der Kirchenzugehörigkeit in Lohnsteuerkarten. Vielen wird außerdem der richtige Text aus dem sogenannten Missionsbefehl geläufig sein.
5: Geht hin und mache zu Jüngern alle Völker.
4: Matthäus 28, Vers 19. Und obwohl bekannt sein sollte, dass Jüngerschaft etwas anderes ist als ein Eintrag bei einer Organisation, scheint beides doch immer wieder gedanklich verbunden zu werden. Da wird zum Beispiel immer wieder über Kirchenaustrittszahlen berichtet, als wären diese Ausgetretenen vorher noch treue Nachfolger gewesen und nun plötzlich nicht mehr. Und auch bei Freikirchen, bei denen die Gemeinde als Institution eine geringere Rolle spielt, begegnet man ähnlichem Denken, wenn Gemeindewachstum etwa an Mitgliederzahlen festgemacht wird. Natürlich ist es nicht verwerflich, solche Zahlen zu betrachten. Schon der biblische Autor Lukas erwähnt in seiner Apostelgeschichte, dass am Pfingsttag 3000 Menschen zur Gemeinde hinzugetan wurden. Aber bei diesen dürfen wir davon ausgehen, dass sie damit auch wirklich zu Jüngern geworden sind, wie es dem Aufruf von Jesus entspricht. Jesus ergänzt nämlich, wie dieses zu Jüngern machen abläuft: Tauft sie und bringt ihnen bei, alle meine Gebote zu halten. Getauft ist ein Mensch schnell, so wie ein Samen schnell gepflanzt ist. Die Arbeit beginnt danach. Die Pflanze gießen, düngen, pflegen. Den Täufling begleiten, ermutigen, ermahnen, zum Wachstum führen. Das ist etwas anderes als das Verwalten einer Mitgliedskartei. Und der Ausdruck »alle meine Gebote halten« lässt erahnen, dass dieser Prozess nie abgeschlossen sein wird.
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0: Es steht nicht geschrieben.
1: Wenn ihr keine Werke habt, meine Geschwister, so habt doch Glauben, denn der Glaube kann retten.
0: Es gehört zum Kern des Evangeliums, dass wir nicht durch unsere Taten, sondern durch unseren Glauben gerecht werden. Der mächtige Schöpfer des Universums ist nicht darauf angewiesen, dass wir etwas für ihn tun. Gute Werke gelten als schöne Sache, bergen aber die Gefahr, dass wir uns etwas darauf einbilden und meinen, dadurch bei Gott etwas gut zu haben. Aber worauf es eigentlich ankommt, ist der Glaube. Trotzdem steht der obige Satz nicht in der Bibel, sondern:
2: Was hilft es, meine Geschwister, wenn jemand sagt, er habe Glauben und hat keine Werke? Kann etwa der Glaube ihn retten?
0: Jakobusbrief 2, Vers 14. Ja, das ist nur eine Frage, aber wohl eher eine rhetorische, die die Antwort provozieren soll: Nein, der Glaube kann das nicht. Das ist allerdings ärgerlich. Hat denn Jakobus das Evangelium nicht verstanden? Kein Wunder, dass Luther den Jakobusbrief nicht leiden konnte. Man wünschte sich, man könnte mal Paulus und Jakobus an einen Tisch setzen, dass sie das Thema Glaube oder Werke ausdiskutieren. Doch vermutlich wären die beiden sich ganz schnell einig, denn es ist keinesfalls so, dass Jakobus behauptet, dass es nur auf die Werke ankäme, und umgekehrt finden sich bei Paulus, bei aller Betonung des Glaubens, genug Stellen zur Bedeutung der Werke. Das eine geht nicht ohne das andere. Paulus und Jakobus machen deutlich, es geht nicht um die Werke, die wir aus uns selbst heraus tun, sondern um Werke, die unser Glaube hervorbringt, die eine Antwort auf Gottes Handeln sind. Je mehr wir in Gemeinschaft mit Gott leben, desto mehr ergeben sich die guten Werke von alleine. Bleiben sie allerdings aus, ist das ein Zeichen, dass der Glaube gar nicht lebendig ist.

0: Es steht nicht geschrieben.
1: Als einer der Wächter ihn schlug, hielt Jesus ihm die andere Backe hin.
2: Nachdem man Jesus verhaftet hatte, wurde er von einem gewissen Hannas verhört. Als Jesus ihn mit seinen Antworten in Verlegenheit bringt, schlägt ihn ein Wächter. Nach Jesu eigenen Worten aus der Bergpredigt: Wenn dich jemand auf deine rechte Backe schlägt, dem biete auch die andere dar, könnte man nun genau das von ihm erwarten, doch seine Reaktion ist anders.
3: Jesus antwortete: Wenn ich etwas Falsches gesagt habe, dann zeige es mir. Habe ich aber recht? Warum schlägst du mich dann?
2: Johannes 18, Vers 23. Hält sich Jesus also nicht an seine eigene

Es war der 31. Dezember. Der Abend war kalt und ungemütlich. Nebel umhüllte die kahlen Bäume, durch die der Wind sein gruseliges Lied pfiff. Sie war allein auf dem Friedhof und suchte den Ausgang. Plötzlich durchfuhr ein Geräusch die ungemütliche Stille. Sie drehte sich um und sah einen alten Friedhofswärter, der ein riesiges Loch in die Erde buddelte. Als sie näher kam, fragte sie: »Was machen Sie da?« »Ich schaufel ein Grab«, sagte der alte Mann, ohne aufzusehen. »Aber warum ist es so groß?« »Weil es für die guten Vorsätze gedacht ist, die in den nächsten Tagen zu Grabe getragen werden. Und die meisten dieser Vorsätze haben noch nicht einmal die Silvesternacht überlebt.« Sie wachte erschrocken auf. Zunächst war sie verwirrt, doch dann begann sie, über ihre eigenen Vorsätze nachzudenken. Was davon würde überleben? Wie ist das eigentlich? Warum werden gute Vorsätze überhaupt getroffen, wenn sie doch sowieso nichtig sind? Ich denke, das liegt in der Natur des Menschen. Wir wollen etwas an uns selbst oder in unserem Leben verändern, um uns besser zu fühlen oder besser zu sein. Vielleicht bist du auch stolz auf deine Vorsätze und vielleicht überlebst du sie ja länger als bloß eine Woche. Aber ist es nicht so, dass du dir im Grunde genommen nur Druck damit machst? Jesus Christus ist nicht an deinen Vorsätzen interessiert, sondern an dir selber. Deswegen übt er auch keinen Druck auf dich aus, sondern lädt dich zum Leben ein. Jesus Christus sagt in der Bibel: »Ich bin gekommen, um ihnen das Leben in ganzer Fülle zu schenken.« Er bietet dir wertvolles Leben an. Jesus kann das behaupten, weil er das Leben selbst ist, wie es in der Bibel heißt. Verschwende deine Zeit also nicht mit guten Vorsätzen, sondern lass dich auf ein Leben mit Jesus ein.

0: Frauen trinken heimlich. 1,3 Millionen Deutsche gelten laut dem aktuellen Bericht der Drogenbeauftragten der Bundesregierung als alkoholabhängig. Gesundheitsgefährdende Mengen trinken aber wesentlich mehr, laut den Ergebnissen sogar 9,5 Millionen Deutsche. Ein Drittel davon, schätzt man, ist weiblich. Tatsächlich dürften es aber noch mehr sein, denn im Gegensatz zu Männern trinken Frauen diskreter. Das sagt der Psychiater und Suchtforscher Karl Mann von der Deutschen Gesellschaft für Suchtforschung. Seinen Ergebnissen zufolge kommen die betroffenen Frauen aus eher gut situierten Verhältnissen. Frauen in Führungspositionen, die abends trinken, um vom Stress runterzukommen. Der Weg in die Abhängigkeit sei bei Frauen eher ein schleichender Prozess, der sich über Jahre hinzieht, sagt Karl Mann. Alkohol gegen Stress. Ein Teufelskreis, der mit der Flucht vor Problemen und sich selbst beginnt und mit neuem Stress endet, wenn versucht wird, das Trinken geheim zu halten. Gibt es also Alternativen, wie man Stress abbauen kann? Ich falte dann die Hände und erzähle Gott mein Kummer. Das löst meine Probleme genauso wenig wie Alkohol, aber mich macht es ruhig. Und ich bin immer wieder erstaunt, wie viele Lösungen sich dann doch nach so einem Gebet auftun. Käme vielleicht mal auf einen Versuch an.
1: Es steht nicht geschrieben,
2: über den Glauben spricht man nicht.
3: Der christliche Glaube ist tatsächlich Privatsache, eine Sache zwischen dem einzelnen Menschen und Gott. Zahlreiche Bibelstellen machen deutlich, dass Glaube zwar ein Teamsport ist, aber am Ende nicht der Glaube anderer, des Kollektivs oder der Familie rettet, sondern der eigene, ganz persönliche Glaube. Das bedeutet allerdings nicht, dieses Thema in Gesprächen zu meiden, wie es in unserer Gesellschaft üblich geworden ist. Dabei ist in Glaubensdingen kaum ein unangenehmer Streit zu erwarten, wie bei manchen politischen Themen, über die man doch auch spricht. Die biblische Apostelgeschichte berichtet, dass die Jünger Petrus und Johannes einen deutlich besseren Grund hatten, nicht über ihren Glauben zu sprechen. Man hat es ihnen verboten. Doch als man vor Gericht eine Art Unterlassungserklärung von ihnen verlangte, weigerten sie sich.
4: Wir können es ja nicht lassen, von dem zu reden, was wir gesehen und gehört haben.
3: Apostelgeschichte 4, Vers 20. Das kann man auch heute auf der Welt beobachten, dass Menschen ausgerechnet in solchen Ländern begeistert vom Glauben an Jesus erzählen, wo das nicht erwünscht ist, wo Nachteile, Verfolgung und sogar der Tod drohen. Warum? Weil sie, wie Petrus und Johannes, gar nicht anders können. Die meisten kennen das Bedürfnis, ein besonderes Erlebnis oder eine Entdeckung anderen mitteilen zu wollen. Das ist ganz normal. Und so erzählen sich Nachbarn, Kolleginnen, Verwandte und Freundinnen von interessanten Filmen, schönen Urlaubsorten, leckeren Rezepten, erfolgreichen Therapien und vielem mehr. Warum berichte ich als Christ nicht mit der gleichen Selbstverständlichkeit von der wichtigsten Entdeckung meines Lebens und den Dingen, die ich schon mit Gott erleben durfte?

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1: Der Vorstand eines großen deutschen Unternehmens, so wird berichtet, nominiert für eine Ruderregatta die besten Mitarbeiter für den Achter. Nach intensiver Vorbereitung geht die Mannschaft an den Start. Doch während die Boote nach und nach ans Ziel kommen, wartet man auf besagten Achter lange Zeit vergebens. Der Vorstand ist schockiert und gibt eine 2 Millionen Euro teure Untersuchung in Auftrag, um den Grund herauszufinden. Nach einem halben Jahr liegt das Ergebnis vor. Schuld an dem Debakel ist, dass 7 Mann Kommandos gaben, aber nur einer ruderte. Nun will der Vorstand wissen, wie es das nächste Mal besser gemacht werden kann. Dazu gibt er wieder eine Studie in Auftrag. Sie kostet 4 Millionen Euro. Ergebnis? Der eine Mann muss schneller rudern.

0: Es steht nicht geschrieben.
1: Das Engelchen erschien einer Runde gut situierter Bürger und sprach: Macht es euch gemütlich, dies ist eine stille Nacht, heilige Nacht.
2: Wenn es sich so zugetragen hat, machen wir alles richtig, oder? Nur war es halt kein süßes Kitschengelchen, sondern ein echter, furchteinflößender Engel, der die Leute erstmal beruhigen musste. Zweitens waren die Adressaten.
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1: Dennoch kann man mit der guten Botschaft nur selten jene erreichen, die genug Freude beim Shopping vor dem Bildschirm oder auf Partys empfinden. Denen reicht oft etwas gemütlicher Weihnachtskitsch. Der lebensverändernde Glauben breitet sich eher in armen Ländern aus und bei verzweifelten Menschen, die sich wie jene Hirten nach Veränderung sehnten. Klug ist, wer sich für diese Freude öffnet, ehe die irdischen Freuden vergehen.

0: Psalm 55. Klage über falsche Brüder. Eine Unterweisung Davids vorzusingen beim Saitenspiel.
1: Gott, höre mein Gebet und verbirg dich nicht vor meinem Flehen. Merke auf mich und erhöre mich, wie ich so ruhelos klage und heule, da der Feind so schreit und der Gottlose mich bedrängt. Denn sie wollen Unheil über mich bringen und sind mir heftig Gram. Mein Herz ängstet sich in meinem Leibe, und Todesfurcht ist auf mich gefallen. Furcht und Zittern ist über mich gekommen, und Grauen hat mich überfallen. Ich sprach: O, hätte ich Flügel wie Tauben, dass ich wegflöge und Ruhe fände. Siehe, so wollte ich in die Ferne fliegen und in der Wüste bleiben. Ich wollte eilen, dass ich entrinne vor dem Sturmwind und Wetter. Mache ihre Zunge uneins, Herr, und verwirre sie, denn ich sehe Frevel und Hader in der Stadt. Das geht Tag und Nacht um auf ihren Mauern, und Mühsal und Unheil ist drinnen. Verderbnis regiert darin, Lügen und Trügen weicht nicht aus ihren Gassen. Wenn mein Feind mich schmähte, wollte ich es ertragen. Wenn einer, der mich hasst, groß tut wider mich, wollte ich mich vor ihm verbergen. Aber nun bist du es, mein Gefährte, mein Freund und mein Vertrauter, die wir freundlich miteinander waren, die wir in Gottes Haus gingen inmitten der Menge. Der Tod übereile sie, dass sie lebendig zu den Toten fahren, denn es ist lauter Bosheit bei ihnen. Ich aber will zu Gott rufen, und der Herr wird mir helfen. Abends und morgens und mittags will ich klagen und heulen. So wird er meine Stimme hören. Er erlöst mich von denen, die an mich wollen, und schafft mir Ruhe, denn ihrer sind viele wider mich. Gott wird hören und sie demütigen, der alle Wege bleibet. Denn sie werden nicht anders und wollen Gott nicht fürchten. Sie legen ihre Hände an ihre Freunde und entheiligen ihren Bund. Ihr Mund ist glatter als Butter und haben doch Krieg im Sinn. Ihre Worte sind linder als Öl und sind doch gezückte Schwerter. Wirf dein Anliegen auf den Herrn. Der wird dich versorgen und wird den Gerechten in Ewigkeit nicht wanken lassen. Und du, Gott, wirst sie hinunterstoßen in die tiefe Grube. Die Blutgierigen und Falschen werden ihr Leben nicht bis zur Hälfte bringen. Ich aber hoffe auf dich.

Komm, lass uns nicht nach links und rechts schauen heute Abend. Lass uns voll auf Gott schauen, da wo du gerade stehst. Dich ausrichten auf ihn. Auf das, was Gott für dich vorbereitet hat heute Abend. Es ist riesengroß, es ist unbeschreiblich groß. Lass uns richtig unsere Herzen aufmachen. Nur zwischen dir und Gott jetzt.